dich registriert und setzt dich klar, dass das jetzt oder nie mit uns zwei passiert. Mensch, war ich nervös, als ich dir alles gesagt, hektisch und trotzdem erlöst, warum ich nicht dran groß gemacht.

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1: Vergangenen Sommer, genauer gesagt, am 10. Juni war auf der einen Rheinseite in Bonn der NATO-Gipfel. Und genau gegenüber 300.000 von denen, die sich dann nicht mehr mit einplanen lassen wollten.
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